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1: Der rückläufige Trend bei den Asylanträgen in Österreich setzt sich weiter fort. Im ersten Jahresdrittel diesen Jahres wurden um 45% weniger Asylanträge gestellt als noch im Vorjahr. Insgesamt waren es etwa 3.400 Anträge. US-Präsident Donald Trump dämpft die Hoffnung auf eine schnelle Einigung mit dem Iran. Vor zwei Tagen hat es noch geheißen, Trump plant einen Angriff auf den Iran. Dann gestern sagt Trump, eine Einigung steht knapp bevor. Heute setzt Trump seinen Zickzack-Kurs weiter fort. In einem Plattform-Posting auf Truth Social schreibt er, die Verhandlungen laufen geordnet und konstruktiv. Man müsse sich aber Zeit nehmen. Der gerade mal 19-jährige Mercedes-Pilot Kimi Antonelli gewinnt gestern den großen Preis von Kanada und damit das vierte Rennen in Folge. Sein Teamkollege George Russell muss das Rennen in Führung liegend mit einem technischen Defekt aufgeben. Bis dahin haben sich Antonelli und George Russell einen heißen Kampf um die Führung geliefert. Lewis Hamilton wird im Ferrari Zweiter, Max Verstappen im Red Bull Dritter. Antonelli hat in der Weltmeisterschaft jetzt schon über 40 Punkte Vorsprung. Drei chinesische Raumfahrer sind vor wenigen Stunden an der Raumstation Tiangong im Weltall angekommen. Nach einem rund dreieinhalbstündigen Flug ist das Raumschiff erfolgreich angedockt. Einer der drei Astronauten soll ein ganzes Jahr lang auf der Station bleiben. Es sollen Tests durchgeführt werden, um zu überprüfen, wie sich denn das Weltall auf den Körper auswirkt. China plant außerdem, bis 2030 Menschen zum Mond zu schicken.
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0: Jetzt.
1: Guten Morgen am Montag und es ist gerade mal 6 Uhr und es hat einfach schon 21 Grad in Wien aktuell, da auch am wärmsten, aber überall in Österreich wird es heute richtig warm, beziehungsweise sogar heiß. Bis zu 32 Grad sind da heute dabei und ganz viel Sonnenschein und auch morgen der Dienstag super heiß, 33 Grad plus.

0: Blick auf Österreichs Straßen und da gibt es ein Problemchen in der Steiermark auf der A9. Da ist der Plaputsch-Tunnel gesperrt in beiden Richtungen. Da ist nämlich eine Störung, also am besten über das Stadtgebiet ausweichen. Sonst schaut's gut aus. Gute und sichere Fahrt.
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1: Der rückläufige Trend bei den Asylanträgen in Österreich setzt sich weiter fort. Im ersten Jahresdrittel diesen Jahres wurden um 45% weniger Asylanträge gestellt als noch im Vorjahr. Insgesamt waren es etwa 3.400 Anträge. US-Präsident Donald Trump setzt seinen Zickzack-Kurs im Iran-Konflikt weiter fort. Vor zwei Tagen droht Trump noch mit neuen Angriffen. Gestern sagte er, eine Einigung mit dem Iran steht ganz knapp bevor. Jetzt heißt es wieder, man muss sich Zeit nehmen. Die US-Blockade von iranischen Häfen bleibt weiter in Kraft, und zwar so lange, bis eine Vereinbarung erzielt ist. Trump fordert ja vom Iran, dass dieser keine Atomwaffen baut. Erst 2018 ist Trump aus dem Atomabkommen mit dem Iran ausgestiegen. In Madrid sind gestern Zehntausende Menschen auf die Straße gegangen, um gegen die hohen Mieten und die Wohnungsknappheit zu demonstrieren. Der Protestmarsch ist unter dem Motto „Das Wohnen kostet uns das Leben, lasst uns die Preise senken“ gestanden. Laut einer Studie hat sich die Durchschnittsmiete in Spanien in den letzten 10 Jahren verdoppelt. Österreichs Eishockey-Nationalteam hat gestern Abend bei der Weltmeisterschaft die dritte Niederlage kassiert. Die Österreicher müssen sich Finnland mit 2:5 geschlagen geben. Am Dienstag wartet somit ein Endspiel gegen die USA, den Weltmeister vom letzten Jahr. Möchte man aufsteigen ins Viertelfinale, dann müssen gegen die USA unbedingt Punkte her.
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Das ist der Blick aufs Wetter. Schönen guten Morgen. Und das ist ein Traumtagel heute. Überall in Österreich wird es richtig warm, beziehungsweise sogar heiß. Bis zu 32 Grad bekommt der Pfingstmontag. Und auch der Dienstag, der gibt Gas, nochmal super heiß, bis zu 33 Grad plus. Der Blick auf Österreichs Straßen und in der Steiermark auf der A9 ist der Plaputsch-Tunnel aktuell noch gesperrt in beiden Richtungen. Es schaut aber so aus, als würde es in den nächsten Minuten wieder laufen im Tunnel. Solange der Tunnel aber gesperrt ist, am besten ausweichen über das Grazer Stadtgebiet. Gute und sichere Fahrt.

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1: US-Präsident Donald Trump setzt seinen Zickzack-Kurs im Iran-Konflikt weiter fort. Vor zwei Tagen droht Trump noch mit neuen Angriffen. Gestern sagte er, eine Einigung mit dem Iran steht ganz knapp bevor. Jetzt heißt es wieder, man muss sich Zeit nehmen. Die US-Blockade von iranischen Häfen bleibt weiter in Kraft, und zwar so lange, bis eine Vereinbarung erzielt ist. Trump fordert ja vom Iran, dass dieser keine Atomwaffen baut. Erst 2018 ist Trump aus dem Atomabkommen mit dem Iran ausgestiegen. Der rückläufige Trend bei den Asylanträgen in Österreich setzt sich weiter fort. Im ersten Jahresdrittel diesen Jahres wurden um 45% weniger Asylanträge gestellt als noch im Vorjahr. Insgesamt waren es etwa 3.400 Anträge. In Italien und in England hat gestern der letzte Spieltag der aktuellen Fußballsaison stattgefunden, und in England ist vor allem der Jubel bei den Tottenham Hotspurs riesig. Das Team von ÖFB-Teamspieler Kevin Danso gewinnt am letzten Spieltag mit 1:0 gegen Everton und sichert sich somit den Klassenerhalt. Stattdessen muss der Lokalrivale West Ham United in die zweite Liga absteigen. In Italien verpassen unterdessen der AC Milan und Juventus die Champions League für nächste Saison. Stattdessen spielen die AS Roma und überraschend auch Como in der Champions League. Der gerade mal 19-jährige Mercedes-Pilot Kimi Antonelli gewinnt gestern den großen Preis von Kanada und damit das vierte Rennen in Folge. Sein Teamkollege George Russell muss das Rennen in Führung liegend mit einem technischen Defekt aufgeben. Bis dahin haben sich Antonelli und George Russell einen heißen Kampf um die Führung geliefert. Lewis Hamilton wird im Ferrari Zweiter, Max Verstappen im Red Bull Dritter. Antonelli hat in der Weltmeisterschaft jetzt schon über 40 Punkte Vorsprung.
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4: Das ist der Blick aufs Wetter, und das schaut gut aus heute in Österreich. Der Feiertag wird richtig heiß, bis zu 32 Grad gehen sich da aus. Und morgen auch nochmal richtig sommerlich warm, 33 Grad plus. Der Blick auf Österreichs Straßen, und da schaut alles gut aus. Gute und sichere Fahrt.
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5: Servus am Pfingstmontag. Ihr seid jetzt schon auf, dann habt ihr euch eine Sonderbehandlung verdient mit extra feinen Songs. Ich bin der Florian Hörl, ich bereite euch auf ein möglicherweise stattfindendes Pfingstfest bei euch im Ort vor. Ihr hört Radio Rot-Weiß-Rot. Guten Morgen.

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1: Minter und die Majorin mit Carolina. Ein sonniger Song für euren sonnigen Pfingstmontag. Was habt's denn heute vor? Was geht bei euch?
2: Bring meinen kleinen Buben ins Radlfahren bei. Dazu werde ich das erste Mal einen Cola anschmeißen.
3: Ich fliege mit zwei Freunden nach Paris. Plan gibt's noch nicht genau, aber mal schauen. Oder ich fliege auf Junggesellinnenabschied nach Valencia mit meinen Freundinnen.
4: Ich fahre zu meiner Oma und bleib dort, aber speziell nichts. Einfach spontan. Vielleicht gehen wir spazieren mit ihr.
5: Also ich werde das Pfingstwochenende einfach nur genießen.
1: Absolut richtig. Genau das sollt ihr unbedingt machen.

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0: Red's mal in der Sackel. Soll so viel heißen wie, bitte lass mich doch damit in Ruhe. Oder, Caro Fuchs?
2: Ich möchte mit dem Lied ein ganz klares Statement setzen gegen ungefragte Meinungen. Denn mir ist Folgendes passiert. Ein mir unbekannter Mann hat mich nach einem Konzert angesprochen und hat zu mir gesagt, und die Hosen des Zirkuszelt, die tragen wir jetzt so. Und ich war dann sehr perplex und habe mir gedacht, ich habe immer gar nicht um seine Meinung zu meiner Hosen gefragt.
0: Ich feiere dich dafür, Caro. Hier ist ihr Song, Red's mir in der Sackl.

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1: Ihr seid jetzt schon munter am Feiertag, dann seid ihr wahrscheinlich Eltern oder wollt den Tag unbedingt ausnutzen. Top-Events heute am Pfingstmontag, die Duld in Salzburg oder das Ritterfest bei euch in Kufstein. Oder ihr packt es einfach einmal gemütlich und setzt euch ein bisschen in die Sonne. Viel Spaß, hier ist der Reinhard Fendrich, Tränen trocknen schnell.

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1: Zwei österreichische Touristen sind auf der indonesischen Insel Flores tödlich verunglückt. Der Mann im Alter von 55 und die Frau im Alter von 57 Jahren waren auf einer Hängebrücke unterwegs, als diese einreißt. Die beiden Österreicher stürzen 20 Meter in die Tiefe. Tödliche Unglücke wie diese kommen auf Indonesien immer wieder vor. Und schuld sind etwa schwieriges Gelände, teils veraltete Infrastruktur und lange Rettungswege. Der rückläufige Trend bei den Asylanträgen in Österreich setzt sich weiter fort. Im ersten Jahresdrittel diesen Jahres wurden um 45% weniger Asylanträge gestellt als noch im Vorjahr. Insgesamt waren es etwa 3.400 Anträge. Drei chinesische Raumfahrer sind vor wenigen Stunden an der Raumstation Tiangong im Weltall angekommen. Nach einem rund dreieinhalbstündigen Flug ist das Raumschiff erfolgreich angedockt. Einer der drei Astronauten soll ein ganzes Jahr lang auf der Station bleiben. Es sollen Tests durchgeführt werden, um zu überprüfen, wie sich denn das Weltall auf den Körper auswirkt. China plant außerdem, bis 2030 Menschen zum Mond zu schicken. Rapid Wien steht heute vor einem echten Kraftakt. Die Hütteldorfer müssen das Rückspiel des Playoffs heute Abend gegen Ried gewinnen, um auch im Herbst die Chance auf den Europacup zu haben. Ried hat das Hinspiel mit 2:1 gewonnen. Die heutige Partie beginnt um 17 Uhr. Wer sich durchsetzt, darf im Sommer in der Qualifikation zur Conference League antreten.
2: Schönen Vormittag und da schauen wir uns das Wetter an. Das ist super fein heute. Bis zu 32 Grad gehen sich da aus und auch morgen Dienstag super sommerlich heiß, 33 Grad plus. Der Blick auf Österreichs Straßen und da gibt es keine Verzögerungen. Über 10 Minuten, ihr kommt da überall gut durch. Gute Fahrt.
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3: Haut euch den Rest vom Kuchen von gestern als Frühstück rein und dann macht euch einen feinen Tag. Ich bin der Florian Hörl, ich begleite euch am Pfingstmontag mit 100% Popmusik aus Österreich hier auf Radio Rot-Weiß-Rot.

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0: Newsflash!
1: In den letzten Monaten ist die Zahl der vermissten Personen dramatisch angestiegen. Die jüngste Veröffentlichung der lokalen Polizeibehörde berichtet von einem weiteren tragischen Fall. Es handelt sich um ein 19-jähriges Mädchen, das zuletzt vor 14 Tagen gesehen wurde. Die Polizei schließt die Möglichkeit nicht aus, dass es sich hier um ein Verbrechen handelt.

Wo fahren wir hin? Die beste Frage mit der besten Antwort in der österreichischen Popmusik. Eine ins Leben mit Pizzerra und Jaus. Jetzt kommt der Wilfried mit Lauf, Hase, Lauf. Für euch, die vielleicht schon gerade sportlich gewesen sind und den feinen Morgen ausgenutzt haben.

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0: Wolfgang Ambros mit Idealgewicht. Der Heinz, ein Hörer von Radio Rot-Weiß-Rot, hat uns gerade erst einmal geschrieben, dass er diesen Song gerne hört. Bestes Lied, bitte spielen, hat er geschrieben. Ja, Heinz, das machen wir regelmäßig.
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0: Neue Songs sind aber hier genauso wichtig auf Radio Rot-Weiß-Rot. Wir wollen, dass ihr die Musikszene in Österreich kennt, immer up to date seid. Jetzt kommt Lianell mit Nudeln mit Ketchup. Kulinarisch fragwürdig, Musik und Message aber top.

0: Cordula Grün, der Song, der Josh 2018 bekannt und berühmt gemacht hat. Jetzt kommt der Ludwig Hirsch, der heuer 80 geworden wäre und über den sein Freund Johnny Bertel das zu erzählen hat.
1: Eine Konzertsaal mit 2000 Leuten, einer leisen Gitarre, die ich gespielt habe, so in den Bann zu bekommen, dass du 2 Stunden keine Stecknadel fallen hörst.
0: Das war die große Stärke von Ludwig Hirsch. Sternerl schauen, kommt jetzt.

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2: Auf der indonesischen Insel Flores sind zwei österreichische Touristen tödlich verunglückt. Der Mann im Alter von 55 und die Frau im Alter von 57 Jahren waren auf einer Hängebrücke unterwegs, als diese einreißt. Die Brücke stürzt 20 Meter in die Tiefe. Tödliche Unglücke an abgelegenen Naturattraktionen in Indonesien sind keine Seltenheit. Schuld sind schwieriges Gelände, teils veraltete Infrastruktur und lange Rettungswege. Der Zickzackkurs im US-Iran-Konflikt geht weiter. Vor wenigen Tagen heißt es noch, die USA könnten den Iran erneut angreifen. Gestern sagt Trump, ein rasches Ende sei in Aussicht. Jetzt sagt Trump aber in einem Posting, man muss sich Zeit nehmen. Damit geht auch die Blockade der Straße von Hormuz weiter, der so wichtigen Meeresenge für das weltweite Öl. Trump fordert vom Iran ja, dass diese keine Atomwaffen produzieren. 2018 ist Trump noch aus dem Atomabkommen mit dem Iran ausgestiegen. Der rückläufige Trend bei den Asylanträgen in Österreich setzt sich weiter fort. Im ersten Jahresdrittel diesen Jahres wurden um 45% weniger Asylanträge gestellt als noch im Vorjahr. Insgesamt waren es etwa 3.400 Anträge. Rapid Wien steht heute vor einem echten Kraftakt. Die Hütteldorfer müssen das Rückspiel des Playoffs heute Abend gegen Ried gewinnen, um auch im Herbst die Chance auf den Europacup zu haben. Ried hat das Hinspiel mit 2:1 gewonnen. Die heutige Partie beginnt um 17 Uhr. Wer sich durchsetzt, darf im Sommer in der Qualifikation zur Conference League antreten.
3: Schönen Feiertag mit den Wetteraussichten. Schaut gut aus, nur stellenweise ein paar Wolken und Sahara-Staub lässt es manchmal so ein bisschen diesig wirken. Aber insgesamt Sommerwetter mit bis zu 32 Grad. Und genau so wird morgen der Dienstag. Ein Blick auf die Straßen und da ist alles frei. Weiterhin gute Fahrt.
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4: Pfingstmontag, hoffentlich ohne Stress bei euch. Also nicht mehr Stress als das übliche Putzen, Kochen, Backen für den Verwandtschaftsbesuch später. Ich bin der Florian Hörl. Ich bleibe heute an eurer Seite.
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0: Sammy Harrison, Going to Paris auf Radio Rot-Weiß-Rot. Auch am Feiertag ist es wichtig, Routinen beizubehalten.
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0: Deshalb gibt es jetzt wieder ein Zuckerl für euch. Also einen Song, der vielleicht ein bisschen zu lang im Regal gestanden ist. Wir holen den Song raus und zeigen ihn euch. Hier ist die John Fox Band. Natürlich mit ihrem Überhit Norncastle schauen. Ist sie euch in Erinnerung, aber sie hat auch noch mehr gemacht. Und einen Song gibt's jetzt. Ich möchte kennenlernen aus dem Jahr 1986.
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Seid aber Tag, Volkshilfe. Am Feiertag kommt der Song natürlich super. So, jetzt aber. Bis um die Zeit haben wir warten müssen, bis der Song kommt, der für Österreich so wichtig ist. Der bei jedem Länderspiel im Happelstadion rennt und der erste Song war, der hier auf Radio Rot-Weiß-Rot on Air gegangen ist, vor fast 2 Jahren, als wir gestartet sind. Reinhard Fendrich, I am from Austria.

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1: Auf der indonesischen Insel Flores sind zwei österreichische Touristen tödlich verunglückt. Der Mann im Alter von 55 und die Frau im Alter von 57 Jahren waren auf einer Hängebrücke unterwegs, als diese einreißt. Die Brücke stürzt 20 Meter in die Tiefe. Tödliche Unglücke an abgelegenen Naturattraktionen in Indonesien sind keine Seltenheit. Schuld sind schwieriges Gelände, teils veraltete Infrastruktur und lange Rettungswege. Der Krieg zwischen den USA und dem Iran könnte noch heute beendet werden. Das sagt jedenfalls der US-Außenminister Marco Rubio. Derzeit würde ein ziemlich solides Ding auf dem Tisch liegen, so der Außenminister. Rubio widerspricht damit ein wenig dem Präsidenten Donald Trump, der noch vor wenigen Stunden gesagt hat, wir müssen uns im Hinblick auf das Abkommen viel Zeit nehmen. Sollte ein Abkommen wirklich in Kraft treten, dann könnte wohl auch die Straße von Hormuz wieder geöffnet werden, die Meeresenge, die so wichtig ist für das weltweite Öl. Der weltgrößte Flugzeugbauer Airbus kämpft weiter mit Lieferproblemen. Die australische Fluggesellschaft Qantas wird die neuen 12 Langstreckenflieger vom Typ A350 wohl erst kommendes Jahr erhalten. Qantas hat eigentlich mit einer Lieferung noch in diesem Jahr gerechnet. Airbus spricht von Problemen mit der Lieferkette. Rapid Wien steht heute vor einem echten Kraftakt. Die Hütteldorfer müssen das Rückspiel des Playoffs heute Abend gegen Ried gewinnen, um auch im Herbst die Chance auf den Europacup zu haben. Ried hat das Hinspiel mit 2:1 gewonnen. Die heutige Partie beginnt um 17 Uhr. Wer sich durchsetzt, darf im Sommer in der Qualifikation zur Conference League antreten.
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4: Schönen Feiertag mit den Wetteraussichten ab an dem Badesee mit euch. Es schaut richtig gut aus, sommerlich mit bis zu 32 Grad. Viel Sonne, stellenweise allerdings ein paar Wolken und Sahara-Staub lässt teilweise ein bisschen diesig wirken. Morgen laut Wettertrend das gleiche Spiel wie heute, ein paar Quellwolken gibt es im Bergland. Ein Blick auf die Straßen und so muss das laufen am Feiertag. Es ist alles frei, weiterhin gute Fahrt.
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5: Hier ist die Musik, die euch den Pfingstmontag noch ein bisschen gemütlicher macht. Hier ist Radio Rot-Weiß-Rot. Mit mir, Florian Hörl.

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0: Opus mit 11. Ewald Pfleger, Mastermind von Opus, hat jetzt neue Musik rausgebracht als Sunny Pfleger mit Christian Kolonowitz gemeinsam. Ich muss da mal reinhören. Jetzt kommt die Pam, die eine sehr belebende Gesprächspartnerin ist.
1: Diese Verletzlichkeit, auch Momente zeigen, die nicht immer super gut sind oder halt, wo immer alles super rennt, dann hat es natürlich viel mit Körperideale zum tun. Also wo ich halt sehr viel aufbrechen will oder halt einfach auch sehr viel Mut machen will. Natürlich Frauen generell, Ungleichheit thematisiere ich auch immer mal wieder. Und damit da ist so was Klischeehaftes, aber sehr Wichtiges eine habe, was auch immer natürlich auf jedem Album Platz findet, ist die Liebe, von alle Seiten beleuchtet.
0: Die Ausgabe Österreich unterwegs mit Pam gibt's überall, wo es Podcasts gibt. Und jetzt hören wir von ihr Vater Morgana.

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0: Want to make her happy? Das ist Mark auf Radio Rot-Weiß-Rot. Kurz vor Mittag, heute am Pfingstmontag. Was macht's nachmittags? Habt schon Ideen?
1: Ich gehe am Sonntag auf ein Pfingstfest zu Hause in Niederösterreich bei uns.
2: Schönes Wetter reicht auch immer ein bisschen dazu an, dass man zu Hause was macht. Aber bei 30 Grad ist vielleicht ein bisschen zu heiß. Vielleicht irgendwo ans Wasser fahren. Ja, oder vielleicht Picknick. Ja.
3: Ich gehe mit meiner Familie in die Kirche und dann treffen wir uns mit meinen Großeltern.
4: Ja, ich gehe mit den Freunden raus und freue mich aufs warme Wetter.
0: Viel Spaß bei allem, was ihr heute noch vorhabt und einen schönen Feiertag mit der Musik hier auf Radio Rot-Weiß-Rot.

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1: Der Krieg zwischen den USA und dem Iran könnte noch heute beendet werden. Das sagt jedenfalls der US-Außenminister Marco Rubio. Derzeit würde ein ziemlich solides Ding auf dem Tisch liegen, so der Außenminister. Rubio widerspricht damit ein wenig dem Präsidenten Donald Trump, der noch vor wenigen Stunden gesagt hat, wir müssen uns im Hinblick auf das Abkommen viel Zeit nehmen. Sollte ein Abkommen wirklich in Kraft treten, dann könnte wohl auch die Straße von Hormuz wieder geöffnet werden, die Meeresenge, die so wichtig ist für das weltweite Öl. Auf der indonesischen Insel Flores sind zwei österreichische Touristen tödlich verunglückt. Der Mann im Alter von 55 und die Frau im Alter von 57 Jahren waren auf einer Hängebrücke unterwegs, als diese einreißt. Die Brücke stürzt 20 Meter in die Tiefe. Tödliche Unglücke an abgelegenen Naturattraktionen in Indonesien sind keine Seltenheit. Schuld sind schwieriges Gelände, teils veraltete Infrastruktur und lange Rettungswege. Der weltgrößte Flugzeugbauer Airbus kämpft weiter mit Lieferproblemen. Die australische Fluggesellschaft Qantas wird die neuen 12 Langstreckenflieger vom Typ A350 wohl erst kommendes Jahr erhalten. Qantas hat eigentlich mit einer Lieferung noch in diesem Jahr gerechnet. Airbus spricht von Problemen mit der Lieferkette. Rapid Wien steht heute vor einem echten Kraftakt. Die Hütteldorfer müssen das Rückspiel des Playoffs heute Abend gegen Ried gewinnen, um auch im Herbst die Chance auf den Europacup zu haben. Ried hat das Hinspiel mit 2:1 gewonnen. Die heutige Partie beginnt um 17 Uhr. Wer sich durchsetzt, darf im Sommer in der Qualifikation zur Conference League antreten.
2: Schönen Feiertag mit Badewetter heute. Viel Sonne, vor allem über den Bergen in der Osthälfte, allerdings auch einige Quellwolken. Und es wird heiß. 32 Grad die Topwerte und morgen das gleiche Spiel wie heute. Ein Blick auf die Straßen. Wir sind in Kärnten, A10 Richtung Villach zwischen Spital Ost und Feistritz. Da hat es gekracht, plant da ein paar Minuten mehr ein. Sonst aber alles gut. Weiterhin gute Fahrt.
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3: Mahlzeit. Was gibt's heute? Selbstgekochtes daheim? Pizza vom Lieferdienst oder gleich noch das Grillhändl vom Pfingstfest? Gönnt euch was. Ich gönn mit. 100% Popmusik aus Österreich. Florian Hörl im Radio Rot-Weiß-Rot-Studio.

0: Eine Brille mit Grille? Oder eine Grille mit Brille? Nein, eine Grille auf der Brille. Werner Zauner hier auf Radio Rot-Weiß-Rot. Auch ein Song, den ihr sonst kaum zu hören bekommt. Jetzt kommt Ina Regen mit einer mega guten Message.
1: Grüß euch, ich bin die Ina Regen.
0: Ich gebe mir heute frei, nicht nur am Feiertag super. Was sie damit sagen will ist, ihr müsst auch einmal lieb sein zu euch selbst und nicht so streng. Einfach ein bisschen laufen lassen.

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1: Ja, ja.
0: Und deshalb gerade in Manila eingecheckt. 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

0: Homeoffice.
1: Ja, da können wir heute gut lachen. Rian mit Homeoffice. Schönen Feiertag, Österreich. Hier kommt jetzt ein Song, der wird von manchen als bester Song von Wolfgang Ambros gehandelt. Schwierige Entscheidung. Was sagt ihr? Also ich finde zumindest ist er einer der geschmeidigsten. Die Blume aus dem Gemeindebau.

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1: Die Feiern in Lignano sind am Pfingstwochenende ohne größere Zwischenfälle verlaufen. Die Stadt an der Adriaküste zieht heute eine positive Bilanz. Zehntausende Kurzurlauber waren ja an der italienischen Küste, unter ihnen auch rund 20.000 Österreicherinnen und Österreicher. Viele von ihnen wollten unter dem Motto Tutto Gas Partys feiern. Dabei gab es ein paar kleinere Zwischenfälle wie Diebstähle, Schlägereien oder Fälle von Ruhestörungen. Im Krankenhaus musste aber niemand behandelt werden. In Kalifornien warten aktuell zehntausende Menschen darauf, zurück in ihre Häuser zu dürfen. In der Kleinstadt Garden Grove droht nämlich ein riesiger Chemietank zu explodieren. Bereits vor wenigen Tagen wurden sie evakuiert. Tausende Menschen müssen aktuell in Notunterkünften ausharren. Die Einsatzkräfte inspizieren den Chemietank regelmäßig, konnten bis jetzt aber noch keine Entwarnung geben. Der weltgrößte Flugzeugbauer Airbus kämpft weiter mit Lieferproblemen. Die australische Fluggesellschaft Qantas wird die neuen 12 Langstreckenflieger vom Typ A350 wohl erst kommendes Jahr erhalten. Qantas hat eigentlich mit einer Lieferung noch in diesem Jahr gerechnet. Airbus spricht von Problemen mit der Lieferkette. Rapid Wien will heute mit aller Kraft eine Blamage verhindern. Im Playoff um den letzten Europacup-Startplatz empfangen die Hütteldorfer den SV Ried. Die Rieder haben das Hinspiel mit 2:1 gewonnen. Rapid braucht somit heute unbedingt einen Sieg. Wer sich heute ab 17 Uhr durchsetzt, spielt im Sommer dann in der Qualifikation zur Conference League.
2: Schönen Feiertagsnachmittag mit den Wetteraussichten. Heiß, heiß, heiß heute. 32 Grad die Topwerte, viel Sonne, allerdings so Richtung Osten und vor allem so über den Bergen auch einzelne Quellwolken mit dabei. Und morgen das gleiche Spiel wie heute, sommerlich und heiß. Ein Blick auf die Straßen, wir sind in Kärnten A10 Richtung Salzburg bei Villach West, da wird der Verkehr vor dem Kräuselwandtunnel angehalten, Grund ein Unfall hier. Und Steiermark A2 Richtung Klagenfurt, zwischen Gleisdorf Süd und Gleisdorf West, da hat ein PKW eine Panne, bitte Vorsicht hier. Sonst alles gut, gute Fahrt.
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3: Hier ist jetzt wieder 100% Popmusik aus Österreich. Ich bin Florian Hörl, ihr hört Radio Rot-Weiß-Rot.

Espresso heißt die Band, Little Bit of Love heißt der Song und Radio Rot Weiß Rot heißt der Sender. Wir spielen euch die Songs aus Österreich, die Popgeschichte geschrieben haben, und wir spielen natürlich auch die Songs, die es vielleicht noch tun werden. Also wir spielen eine gute Mischung. Jetzt kommt Keiner mag Faustmann mit Wien, Berlin.

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Fallalassa, ein Blutschink. Musik aus dem Tiroler Lechtal. Und jetzt ab in die Steiermark zu Stefanie Werger, geboren in Maria Lankowitz. Sie lebt in Graz und wird heuer im Juli noch 75. Also bei Tutto Gas in Lignano ist sie wahrscheinlich nimmer dabei gewesen dieses Wochenende. Aber sie hat Sehnsucht nach Florenz.

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1: Die FPÖ warnt heute vor einer Planungslücke in Milliardenhöhe im Budget der Regierung. Angesichts der aktuellen Konjunkturprognose der EU-Kommission fordert die FPÖ, die Annahmen für das Doppelbudget 2027-28 zu überarbeiten. Schon Wirtschaftsforschungsinstitute und der Rechnungshof haben zuletzt gewarnt, dass das geplante Einsparungsvolumen von 2,5 Milliarden Euro nicht reichen wird, um das Budget zu sanieren. In Wien-Favoriten ist eine 78-jährige Frau tot in ihrer Wohnung aufgefunden worden. Die Polizei geht von einem bedenklichen Todesfall aus. Fremdverschulden kann nicht ausgeschlossen werden. Eine Bekannte der Frau hat die Polizei verständigt, nachdem sie seit längerem nichts mehr von ihr gehört hat. Die Tote dürfte 1 bis 2 Wochen in der Wohnung gelegen sein. Rapid Wien will heute mit aller Kraft eine Blamage verhindern. Im Playoff um den letzten Europacup-Startplatz empfängt Rapid die SV Ried. Das Hinspiel haben die Rieder mit 2:1 gewonnen. Wer sich heute ab 17 Uhr durchsetzt, spielt im Sommer in der Qualifikation zur Conference League. Die abgelaufene Wintersaison ist im Land Salzburg mit einem Nächtigungsrekord zu Ende gegangen. Erstmals wurden über 16 Millionen Übernachtungen gezählt. Das ist ein Plus von 3,1% im Vergleich zum Vorjahr. Die meisten Gäste kamen aus Deutschland, gefolgt von Österreich und den Niederlanden.
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3: Das ist ein Pfingstmontagnachmittag, wie er im Bilderbuch aufgemalt ist. Freibad, See, Grillen im Garten oder am Balkon. Heute ist alles möglich. In Wien, in Linz, in Graz scheint überall die Sonne. Über den Bergen gibt es ein paar Wolken, ein paar Quellwolken, die mehr werden. Bleibt aber trocken in ganz Österreich. Temperaturen 25 bis 32 Grad. Im Wettertrend sehe ich, morgen wird es nochmal ein bisschen heißer, bis zu 33 Grad und viel Sonne. Ab Mittwoch kommen dann im Westen und Süden die ersten Gewitter dazu. Und der Blick auf Österreichs Straßen, da gibt es eine Sperre und zwar in Kärnten auf der A2 Richtung Wien bei Bad St. Leonhard ist eine Tunnelampel auf Rot. Da gibt es Fahrzeuge mit Pannen im Tunnel. Am besten wartet ihr die Sperre dort ab, sobald die wieder draußen sind aus dem Tunnel, ist die Autobahn auch wieder frei. Sonst auch soweit alles frei. Gute Fahrt.
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4: Schönen Feiertagsnachmittag. Das ist Radio Rot-Weiß-Rot mit Florian Hörl im Studio.

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Waterloo, im Land, das Ewigkeit heißt. Ist das das Burgenland, was er da meint? Zumindest lebt er dort schon sehr, sehr lange. Der Hans Kreuzmeier kommt ja ursprünglich aus Oberösterreich. Jetzt kommt ein Wortspiel mit dem Namen des Künstlers, nämlich K. Wiener. Tatsächlich hat er Klagenfurter Wurzeln. Da verbirgt sich das Kein und das Klagenfurt vielleicht hinter dem K. Er lebt aber in der Hauptstadt und macht feine Popmusik. Schau her heißt sein Song. Ist richtig fein für so einen sonnigen Feiertag, wobei eigentlich der Song noch besser wäre für einen feinen Sundowner auf der Terrasse.

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Einer der größten Hits der österreichischen Popgeschichte, Life is Life von Opus, wird bis heute nachgefragt bei der Band, weil Firmen den Song in Werbungen verwenden wollen, weltweit. Ganz gutes Körperlgeld, könnt ihr mir vorstellen. Jetzt kommt der Wilfried mit Heidelbeeren, High wie hoch oder eben Fett.

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1: In Wien Favoriten ist eine 78-jährige Frau tot in ihrer Wohnung aufgefunden worden. Die Polizei geht von einem bedenklichen Todesfall aus. Fremdverschulden kann nicht ausgeschlossen werden. Eine Bekannte der Frau hat die Polizei verständigt, nachdem sie seit längerem nichts mehr von ihr gehört hat. Die Tote dürfte 1 bis 2 Wochen in der Wohnung gelegen sein. Die FPÖ warnt heute vor einer Planungslücke in Milliardenhöhe im Budget der Regierung. Angesichts der aktuellen Konjunkturprognose der EU-Kommission fordert die FPÖ, die Annahmen für das Doppelbudget 2027-28 zu überarbeiten. Schon Wirtschaftsforschungsinstitute und der Rechnungshof haben zuletzt gewarnt, dass das geplante Einsparungsvolumen von 2,5 Milliarden Euro nicht reichen wird, um das Budget zu sanieren. Die French Open sind für den österreichischen Tennisprofi Juri Rodionow schon wieder vorbei. Der Qualifikant ist heute in der ersten Runde ausgeschieden. Julia Grabher hat hingegen ihr Auftaktmatch gewonnen. Die abgelaufene Wintersaison ist im Land Salzburg mit einem Nächtigungsrekord zu Ende gegangen. Erstmals wurden über 16 Millionen Übernachtungen gezählt. Das ist ein Plus von 3,1% im Vergleich zum Vorjahr. Die meisten Gäste kamen aus Deutschland, gefolgt von Österreich und den Niederlanden.
2: Graz hat vor ein paar Minuten als erste Landeshauptstadt heute die 30-Grad-Marke geknackt. Gratulation. Es war kein Wett drinnen, aber wenn, dann hätte Graz jetzt gewonnen. Aber in ganz Österreich strahlender Sonnenschein, blauer Himmel. Alle Landeshauptstädte um die 28, 29 Grad. In Bregenz hat 26 Grad und im Wettertrend sehe ich morgen wird es ähnlich. Nochmal sehr sonnig, sehr heiß. Bis zu 33 Grad sind durchaus möglich. Ab Mittwoch kommen dann ein paar Gewitter auf uns zu. Und der Blick auf Österreichs Straßen, da läuft es im Großen und Ganzen ganz gut, auch wenn der Pfingst-Rückreiseverkehr langsam mehr wird. Aber es gibt nur einen echten Staupunkt momentan und der ist in Kärnten bzw. in der Steiermark auf der A2 Richtung Wien beim Packsattel. Herzogbergtunnel, da ist die Blockabfertigung jetzt aktiviert. Das heißt, ihr werdet vor dem Tunnel immer wieder angehalten, plant da am besten 20 Minuten mehr ein. Gute Fahrt!
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3: Servus, ihr hört Radio Rot-Weiß-Rot. Wir sind eure volle Ladung Popmusik aus Österreich. Ganze Familien gibt's hier zu hören. Zum Beispiel die Familie Fendrich. Hier ist der Lukas.

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0: Minisex mit Du kleiner Spion hier auf Radio Rot-Weiß-Rot. Jetzt trinkt's noch einen Kaffee, aber wenn's dann beim Chris Steger seid, da wird's dann wahrscheinlich eher ein Kaltgetränk werden.
1: Geschlecht ist nicht so schlimm, vielleicht.
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1: Die Sonne aus dem Arm. Ja, dann einschmieren, sonst brennt's am Abend. Alle Achtung waren das. Jetzt gibt's eine Fußballlegende, die gemeinsam mit einer Fernsehlegende Musik gemacht hat. Kotterns Kapelle trifft auf Goleador Hans Krankl alias Johann K. Wer von euch beides damals noch live oder eben als Erstausstrahlung im Fernsehen gesehen hat, weiß, das ist beides wahnsinnig kultig. Rostige Flügel heißt der Song.

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1: Der ehemalige FPÖ-Chef und Vizekanzler Heinz-Christian Strache muss sich ab Mittwoch wieder vor Gericht verantworten. Dabei wird es am Wiener Landesgericht zunächst ausschließlich um die Causa Lebensversicherung gehen. Strache wird Untreue vorgeworfen. Er soll versucht haben, sich die Prämie einer durch die Wiener FPÖ abgeschlossenen Lebensversicherung auszahlen zu lassen. Es gilt die Unschuldsvermutung. Ein betrunkener Autofahrer mit drei Kindern im Wagen ist gestern Abend in Kremsmünster in Oberösterreich von der Polizei gestoppt worden. Der 54-jährige Oberösterreicher hatte 1,1 Promille. Die Kinder wurden von einem Erziehungsberechtigten abgeholt. Das österreichische Eishockey-Nationalteam steht morgen vor einer großen Herausforderung. Um bei der Weltmeisterschaft ins Viertelfinale einzuziehen, muss das Team die USA schlagen. Die Amerikaner sind trotz bisher wenig überzeugender Auftritte klarer Favorit. Das Spiel beginnt um 16.20 Uhr. Die FPÖ warnt heute vor einer Planungslücke in Milliardenhöhe im Budget der Regierung. Angesichts der aktuellen Konjunkturprognose der EU-Kommission fordert die FPÖ die Annahmen

0: für das Doppelbudget 2027-28 zu überarbeiten. Schon Wirtschaftsforschungsinstitute und der Rechnungshof haben zuletzt gewarnt, dass das geplante Einsparungsvolumen von 2,5 Milliarden Euro nicht reichen wird, um das Budget zu sanieren.
1: Zwei Landeshauptstädte aktuell über 30 Grad, in Innsbruck und in Klagenfurt. Graz und Salzburg kratzen an der 30-Grad-Marke. Auch Linz, Wien, St. Pölten momentan 28, 29 Grad, in Bregenz 27 Grad. Es ist überall strahlend sonnig. Ein paar Wolken kommen jetzt über den Bergen dazu. Es bleibt aber trocken und im Wettertrend sehe ich morgen noch einmal sehr sonnig, sehr heiß, bis zu 32 Grad. Und ab Mittwoch dann die ersten Gewitter in Sicht. Und der Blick auf Österreichs Straßen, da läuft es im Großen und Ganzen ganz gut. Nur in Kärnten bzw. Steiermark gibt es kurzen Stau auf der A2 Richtung Wien nach dem Packsattel. Da ist nämlich die Tunnelampel vor dem Herzogbergtunnel immer wieder auf Rot. Sogenannte Blockabfertigung, 15 Minuten Wartezeit, dann geht's da weiter. Gute Fahrt!
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3: Nicht nervös werden, es ist noch ganz viel vom Feiertag übrig und die Popmusik aus Österreich geht uns hier auf Radio Rot-Weiß-Rot sowieso nie aus. Servus, ich bin der Florian. Ich wach auf.

AMS unter Freund. Hoffentlich wart ihr das dieses Wochenende auch schon. Unter Freunden mit ganz vielen Dingen, über die ihr gemeinsam lachen habt können. Und jetzt ein bisschen den Feiertag ausklingen lassen. Wie? Im Garten, am Balkon, mit vielleicht sogar Streicheleinheiten. Hier ist der Peter Cornelius.

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0: Ding Dong von der ERV. Das ist Radio Rot-Weiß-Rot an eurem Pfingstmontag. Jetzt mit Ina Regen.
1: Grüß euch, ich bin die Ina Regen.
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0: Sie hat vor einigen Wochen ihr neues Album rausgebracht. Revolution der Liebeslieder heißt das. Mit drauf ist der Song Marmeladenglas-Moment. Damit beschreibt sie eine ganz bestimmte Situation und eine ganz besonders schöne Erinnerung.

haben wir noch BA, die Aussee Hartbratler. Ja, da müsst ihr nächstes Wochenende hin. Dann ist in Bad Aussee nämlich Narzissenfest, die wohl blumigste Feier des Landes. Jetzt kommt Döf mit ihrem zweitgrößten Hit, zumindest den zweiterfolgreichsten kann ich euch jetzt präsentieren. 10 Wochen in den Charts gewesen, dazumals im Jahr 1983. Höchste Platzierung, Rang 2. Döf mit Taxi.

0: 103.4 ist in 4 Minuten hier. Herr Kollege, was ist mit der Fuhr da? Der Kunde ruft schon das dritte Mal an.
1: Na und, sag's mir lieber die Hausnummer, bevor es mich da auf eine Expedition schickt.
0: Aber ich hab doch ganz deutlich gesagt, Hausnummer 43.
1: Was haben Sie gesagt?

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1: Einen Tag vor dem Ende der Begutachtungsfrist zur geplanten Paketsteuer ruft die Wirtschaftskammer den Handel zu einem geschlossenen Auftreten gegen das Vorhaben auf. Der Handel dürfe sich nicht auseinanderdividieren lassen, heißt es in einer Aussendung. Die Steuer soll 2 Euro pro Sendung betragen und ab Oktober für große Online-Händler mit einem Jahresumsatz von mehr als 100 Millionen Euro gelten. Ein betrunkener Autofahrer mit 3 Kindern im Wagen ist gestern Abend in Kremsmünster in Oberösterreich von der Polizei gestoppt worden. Der 54-jährige Oberösterreicher hatte 1,1 Promille. Die Kinder wurden von einem Erziehungsberechtigten abgeholt. Rapid Wien will heute mit aller Kraft eine Blamage verhindern. Im Playoff um den letzten Europacup-Startplatz empfängt Rapid die SV Ried. Das Hinspiel haben die Rieder mit 2:1 gewonnen. Wer sich heute ab 17 Uhr durchsetzt, spielt im Sommer in der Qualifikation zur Conference League. Der ehemalige FPÖ-Chef und Vizekanzler Heinz-Christian Strache muss sich ab Mittwoch wieder vor Gericht verantworten. Dabei wird es am Wiener Landesgericht zunächst ausschließlich um die Causa Lebensversicherung gehen. Strache wird Untreue vorgeworfen. Er soll versucht haben, sich die Prämie einer durch die Wiener FPÖ abgeschlossenen Lebensversicherung auszahlen zu lassen. Es gilt die Unschuldsvermutung.
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3: Und soeben ist der erste 32er des Tages geknackt worden. Gratulation an Lienz, die aktuell heißeste Gemeinde in Österreich, aber auch sonst in ganz Österreich momentan. Richtig schöne frühsommerliche Temperaturen, teilweise über 30 Grad eben. Morgen auch wieder sehe ich im Wettertrend, ähnlich wie heute, ein paar Quellwolken können über den Bergen dazukommen, bleibt aber harmlos, keine Gewitter in Sicht, die kommen erst ab Mittwoch wieder. Und der Blick auf Österreichs Straßen, da gibt es einen Unfall in der Steiermark. Auf der A9 Richtung Linz zwischen Übelbach und dem Kleinalmtunnel, da ist die Überholspur blockiert, gibt aber nur kurzen Stau. B320 Richtung Lienz, Umfahrung Steinach, 15 Minuten Zeitverlust wegen Überlastung. Und 20 Minuten Zeitverlust gibt es in Niederösterreich auf der S6 Richtung Wien zwischen Glocklitz und Neunkirchen wegen Überlastung. Sonst soweit alles frei, gute Fahrt.
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4: Schönen Feiertagsfeierabend. Ihr hört Radio Rot-Weiß-Rot. Ich bin Florian Hörl. Ich feiere mit euch die heimische Musik.
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0: Der Andy Baby mit Flixbus hier auf Radio Rot-Weiß-Rot. Jetzt kommt ein Geheimtipp-Song von drei Herren, die alles andere als ein Geheimtipp sind.
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0: Austria 3 sind die drei größten Namen des Austropop. Ambros, Danzer und Fendrich. Sie kommen jetzt mit einem Song, den ich wahnsinnig gerne mag, der mir sehr, sehr nahe geht, der ursprünglich von Reinhard Fendrich geschrieben worden ist. Der Wind in einer grandiosen Live-Version aus dem Jahr 1998.
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0: Neue Musik aus Österreich feiern wir hier auf Radio Rot-Weiß-Rot so hart wie manche Studierende das Leben in Lignano am Pfingstwochenende.
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0: Tutto Österneich, jetzt kommen Schwanerer mit Du zu mir. Vor kurzem erst rausgekommen.

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1: Jakob Elias, der Pinzgauer aus Bruck an der Glocknerstraße, der sein musikalisches Glück auch in Deutschland versucht. Jetzt die Rounder Girls. Ein ehemaliger ESC-Song kommt jetzt. Die Gruppe aber leider gibt's nicht mehr. Nachdem ein Mitglied verstorben ist, haben sie sich aufgelöst. All to You war unser Song für den Song Contest in Stockholm damals im Jahr 2000.

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1: Einen Tag vor dem Ende der Begutachtungsfrist zur geplanten Paketsteuer ruft die Wirtschaftskammer den Handel zu einem geschlossenen Auftreten gegen das Vorhaben auf. Der Handel dürfe sich nicht auseinanderdividieren lassen, heißt es in einer Aussendung. Die Steuer soll 2 Euro pro Sendung betragen und ab Oktober für große Online-Händler mit einem Jahresumsatz von mehr als 100 Millionen Euro gelten. Bei einem Kutschenunfall in Piesendorf im Salzburger Pinzgau sind heute Nachmittag 2 Personen verletzt worden. Laut Polizei ist das Pferd auf einem Reitplatz plötzlich durchgegangen und hat die Kutsche umgeworfen. Eine 20-jährige Lungauerin und ihr 28-jähriger Mitfahrer aus dem Pinzgau wurden dabei aus der Kutsche geschleudert. Eine Person wurde schwer, die andere leicht verletzt. Der österreichische Radprofi Felix Gall will in der letzten Woche des Giro d'Italia seinen Podiumsplatz verteidigen. Der Osttiroler liegt derzeit auf dem 3. Platz. Gall zeigt sich nach mehreren Glanzauftritten im Gebirge selbstbewusst und will auch in der letzten Woche angreifen. Der ehemalige FPÖ-Chef und Vizekanzler Heinz-Christian Strache muss sich ab Mittwoch wieder vor Gericht verantworten. Dabei wird es am Wiener Landesgericht zunächst ausschließlich um die Causa Lebensversicherung gehen. Strache wird Untreue vorgeworfen. Er soll versucht haben, sich die Prämie einer durch die Wiener FPÖ abgeschlossenen Lebensversicherung auszahlen zu lassen. Es gilt die Unschuldsvermutung.
2: Ja, so ein herrlicher Tag für den See heute. Sonnencreme, die liegt immer griffbereit, die werdet ihr auch heute brauchen. In ganz Österreich Sonne mit Temperaturen zwischen 27 und 32 Grad. Falls es Wolken gibt, dann nur ganz wenig. Und die Vorschau auf morgen Dienstag, es bleibt sommerlich, teilweise sogar ganz wolkenlos. 26 bis 33 Grad sind morgen drin. 3 Meldungen habe ich. 15 Minuten extra in der Steiermark auf der Enztalstraße Richtung Lietzen auf der Umfahrung Steinach. Dann Niederösterreich 15 Minuten länger auf der S6 zwischen Glocknitz und Neunkirchen und ebenso Stau in Tirol auf der B179 Richtung Deutschland von Reutte Nord bis zum Grenztunnel Füssen. Auch hier 15 Minuten länger.
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3: Schönen Abend mit Musik aus Österreich. Ja, auch wenn der Feiertag schon zu 75% vorbei ist, bleiben wir bei 100% Popmusik aus der Region. Florian Hörl und Radio Rot-Weiß-Rot.

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0: Alle Achtung mit Marie, ihr Durchbruch und gern gespielt hier auf Radio Rot-Weiß-Rot. Immerhin ja auch gern gehört von der Band.
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0: Sagt Alle Achtung Frontman Stani. Wir hören jetzt einen Song, den ich persönlich sehr, sehr gerne höre, den ich tatsächlich komplett auswendig mitsingen kann. Heiße Nächte in Palermo von der ERV.
2: Es war in einer schwülen Sommernacht in ihr Restaurante von Alla Carbonara. Die Vater von die organisierte

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0: Neue Musik aus Österreich, jetzt von Beda und Klaus, das Duo aus Niederösterreich mit einer sehr guten Botschaft. Schau auf die.

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1: Machen wir dann später träumen. Jetzt nutzen wir noch ein bisschen den feinen Abend aus. Seid ihr schon am Vorbereiten für den Fernsehabend oder habt ihr heute ein bisschen zu viel Kaffee getrunken, dass ihr gerade einen Höhenflug habt und nicht zur Ruhe kommt? Also wie Opus singen, Flying High.

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1: Bei einem Kutschenunfall in Piesendorf im Salzburger Pinzgau sind heute Nachmittag zwei Personen verletzt worden. Laut Polizei ist das Pferd auf einem Reitplatz plötzlich durchgegangen und hat die Kutsche umgeworfen. Eine 20-jährige Lungauerin und ihr 28-jähriger Mitfahrer aus dem Pinzgau wurden dabei aus der Kutsche geschleudert. Eine Person wurde schwer, die andere leicht verletzt. Einen Tag vor dem Ende der Begutachtungsfrist zur geplanten Paketsteuer ruft die Wirtschaftskammer den Handel zu einem geschlossenen Auftreten gegen das Vorhaben auf. Der Handel dürfe sich nicht auseinanderdividieren lassen, heißt es in einer Aussendung. Die Steuer soll 2 Euro pro Sendung betragen und ab Oktober für große Online-Händler mit einem Jahresumsatz von mehr als 100 Millionen Euro gelten. Die FPÖ warnt heute vor einer Planungslücke in Milliardenhöhe im Budget der Regierung. Angesichts der aktuellen Konjunkturprognose der EU-Kommission fordert die FPÖ, die Annahmen für das Doppelbudget 2027-28 zu überarbeiten. Schon Wirtschaftsforschungsinstitute und der Rechnungshof haben zuletzt gewarnt, dass das geplante Einsparungsvolumen von 2,5 Milliarden Euro nicht reichen wird, um das Budget zu sanieren. Der österreichische Radprofi Felix Gall will in der letzten Woche des Giro d'Italia seinen Podiumsplatz verteidigen. Der Osttiroler liegt derzeit auf dem 3. Platz. Gall zeigt sich nach mehreren Glanzauftritten im Gebirge selbstbewusst und will auch in der letzten Woche angreifen.
2: Wir gönnen euch jetzt in ganz Österreich weiterhin die volle Vitamin-D-Dosis. Zwischen 28 und 30 Grad Stand jetzt und es gibt kaum Wolken am Himmel. Am wärmsten Grad bei euch in Dellach am Drautal mit 32 Grad. Und auch morgen Dienstag geht sommerlich weiter, viel Vitamin D, viel Sonne. Ein paar Wolken bleiben eher noch bei euch in Kärnten und in der Steiermark hängen, bis zu 33 Grad morgen. Niederösterreich, A4 Richtung Wien, zwischen Burg an der Leiter Ost und West hat es gekracht. Hier staut es sich, plant hier bitte ein bisschen mehr Zeit ein. Und Niederösterreich 20 Minuten länger auf der S6 Richtung Wien, zwischen Glocknitz und Neunkirchen. Gute Fahrt!
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3: Schönen Abend mit Radio Rot-Weiß-Rot. Ich bin Florian Hörl. Ich wünsche euch einen spannenden Rest von diesem Feierabend und viel Spaß mit unserer Musik. Wir hören uns dann morgen wieder. Ich stehe morgen mit euch auf.

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1: Der ehemalige FPÖ-Chef und Vizekanzler Heinz-Christian Strache muss sich ab Mittwoch wieder vor Gericht verantworten. Dabei wird es am Wiener Landesgericht zunächst ausschließlich um die Causa Lebensversicherung gehen. Strache wird Untreue vorgeworfen. Er soll versucht haben, sich die Prämie einer durch die Wiener FPÖ abgeschlossenen Lebensversicherung auszahlen zu lassen. Es gilt die Unschuldsvermutung. Bei einem Kutschenunfall in Piesendorf im Salzburger Pinzgau sind heute Nachmittag zwei Personen verletzt worden. Laut Polizei ist das Pferd auf einem Reitplatz plötzlich durchgegangen und hat die Kutsche umgeworfen. Eine 20-jährige Lungauerin und ihr 28-jähriger Mitfahrer aus dem Pinzgau wurden dabei aus der Kutsche geschleudert. Eine Person wurde schwer, die andere leicht verletzt. Rapid Wien hat es auf den letzten Drücker doch noch in den Fußball-Europacup geschafft. Die Hütteldorfer gewinnen heute das Playoff-Final-Rückspiel gegen Ried mit 3:0 und machen damit die 1:2-Niederlage aus dem Hinspiel wett. Rapid tritt daher im Juli in der zweiten Runde der Conference League-Qualifikation an. Die FPÖ warnt heute vor einer Planungslücke in Milliardenhöhe im Budget der Regierung. Angesichts der aktuellen Konjunkturprognose der EU-Kommission fordert die FPÖ, die Annahmen für das Doppelbudget 2027-28 zu überarbeiten. Schon Wirtschaftsforschungsinstitute und der Rechnungshof haben zuletzt gewarnt, dass das geplante Einsparungsvolumen von 2,5 Milliarden Euro nicht reichen wird, um das Budget zu sanieren.
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3: Möge dieser Tag bitte nie zu Ende gehen. Es ist einfach ein richtig nicer Tag heute. Immer noch sehr viel Sonne. Bis zum Sonnenuntergang haben wir jetzt auch noch eine gute Stunde. Also nehmen wir mit, was geht. 28 bis 30 Grad und keine Wolken. Herrlich. Und auch morgen Dienstag wird es richtig nice. Sehr viel Sonne in ganz Österreich, außer bei euch in der Steiermark und Kärnten. Da kann es ein paar Wolken geben. Niederösterreich, A22 Richtung Wien zwischen Stockerau-Ost und dem Knotenkorn Neuburg ist nur die Überholspur frei. Die Feuerwehr räumt gerade auf. 4,5 Kilometer Stau und 30 Minuten extra. A4 Richtung Wien zwischen Neusiedl und Bruck-Ost, 10 Minuten länger vor einer geräumten Unfallstelle. Der Stau geht zurück bis auf die A6. Und Kärnten A22 Richtung Wien nach dem Packsattel wird der Verkehr vor dem Kalcherkugeltunnel blockweise abgefertigt. 30 Minuten extra.
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